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0: waren gerade, ich glaube, das erste Mal seit 150 Jahren das perfekte Update für Kollegin Anna Gutmorgen von Jakob. 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
1: Strom erzeugen und gleichzeitig Landwirtschaft erhalten. 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Die sogenannte Kau-PV-Anlage liefert bis zu 4,5 Megawatt Leistung und kann etwa ein Viertel des Stromverbrauchs des Werks decken. 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
2: Hier setzen wir Klimaschutz ganz konkret um, nutzen modernste Technologie und schaffen gleichzeitig echten Mehrwert für die Region und für die Tiere. Darauf bin ich nicht nur stolz, das ist genau die Art von Lösung, die wir jetzt bringen müssen.
1: Das Projekt ist Teil der Nachhaltigkeitsstrategie von Nestle. Bis 2050 will das Unternehmen global Netto-Null-Emissionen erreichen. 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
2: 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Schönen guten Morgen, der Finn hier. Wir sind mittendrin in den 10 Hits am Stück. Da haben wir gleich noch Musik von Nico Santos und jetzt erstmal Clock Clock mit Out of the Dark.
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Gleich haben wir es 7:15 an einem Sonntagmorgen. Ihr seid richtige Macher, die das jetzt hier hören. Starke Leistung, so früh aufzustehen. Dann hat man auch richtig was vom Sonntag. Hat man einen ganz langen freien Tag, ist ja auch ganz schön. Wir machen jetzt hier weiter mit Nico Santos. Das ist Optimist. Gibt's jetzt hier bei Energy immer die besten neuen Hits.

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5: Mit André Glatzel. Guten Morgen. Schreckliche Entdeckung in Berlin-Treptow-Köpenick. In der Spree ist eine Wasserleiche gefunden worden. Die Polizei barg die Leiche gestern Vormittag an der Stubenrauchbrücke. Identität, Geschlecht und Todesursache sind noch unklar.
0: Deutschland und die Welt.

Nach dem tödlichen Hunter-Virus-Ausbruch kommt das betroffene Kreuzfahrtschiff heute auf Teneriffa an. Unter anderem Deutschland und Frankreich haben für ihre Staatsbürger eigene Evakuierungsflieger organisiert. Die Weltgesundheitsorganisation betonte erneut, für die Allgemeinheit ist das Risiko gering. Bundesjustizministerin Rubig will das Gesetzespaket zum Thema Mietwucher nochmal nachschärfen. Die Strafen bei Verstößen gegen die Mietpreisbremse sollen verschärft werden, sagte Rubig in der Bild am Sonntag. Wer absichtlich Wucherpreise aufruft, muss bisher im maximalen Fall nur die Miete zurückzahlen. Köln und Bremen spielen auch nächste Saison in der Fußball-Bundesliga. Beide Teams haben sich einen Spieltag vor Schluss gerettet. Die Samstagsergebnisse im Überblick: Leipzig-St. Pauli 2:1, Hoffenheim-Bremen 1:0, Stuttgart-Leverkusen 3:1, Augsburg-Gladbach 3:1 und Wolfsburg-Bayern 0:1.

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1: 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Sonntagmorgen, Energy ist eingeschaltet, der Finn hier und wir sind mittendrin in den 10 Hits am Stück. Gleich noch mit Musik von Marley Harris und jetzt erstmal Miles Smith und Niall Horan mit Drive Safe.
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Ich wünsche euch einen schönen Sonntag. Der Finn hier, Energy habt ihr eingeschaltet. Und wir machen weiter mit Malik Harris. Und der war vor einigen Jahren mal bei uns auch im Sender, weil er ja beim ESC mit dabei war. Ein super sympathischer Dude, der auch wahnsinnig musikalisch ist, ganz viele Instrumente spielen kann, singen kann er auch. Und wir hören jetzt rein in seinen neuesten Song. Das ist Lie to Me. Gibt's jetzt hier bei Energy. See ya.

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0: waren gerade, ich glaube, das erste Mal seit 150 Jahren, das perfekte Update für Kollegin Anna Gutenmorgen von Jakob. 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
8: Mit André Glatzel, guten Morgen. Schreckliche Entdeckung in Berlin-Treptow-Köpenick. In der Spree ist eine Wasserleiche gefunden worden. Die Polizei barg die Leiche gestern Vormittag an der Stubenrauchbrücke. Identität, Geschlecht und Todesursache sind noch unklar.
2: Deutschland und die Welt.
8: Vor Teneriffa ist das Kreuzfahrtschiff angekommen, auf dem das Hunter-Virus ausgebrochen ist. Die Passagiere sollen zum Flughafen und von dort in ihre Heimatländer kommen. Das Risiko für die Allgemeinheit bleibt gering, betont die WHO. 3 Menschen an Bord waren an dem Virus gestorben. Bundesjustizministerin Rubig will das Gesetzespaket zum Thema Mietwucher nochmal nachschärfen. Die Strafen bei Verstößen gegen die Mietpreisbremse sollen verschärft werden, sagte Rubig in der Bild am Sonntag. Wer absichtlich Wucherpreise aufruft, muss bisher im maximalen Fall nur die Miete zurückzahlen. In der Fußball-Bundesliga hat sich Leipzig einen Platz in der Champions League gesichert. Köln und Bremen feiern den Klassenerhalt. Die Ergebnisse im Überblick: Leipzig-St. Pauli 2:1, Hoffenheim-Bremen 1:0, Stuttgart-Leverkusen 3:1, Augsburg-Gladbach 3:1 und Wolfsburg-Bayern 0:1.

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1: Ich wünsche euch einen schönen Sonntag. Energy habt ihr eingeschaltet. Der Finn hier und wir sind mittendrin in den 10 Hits am Stück. Gleich noch mit Sarah Larsson und jetzt erstmal Tiffany Ares.

Das ist Energy, euch einen schönen Sonntag, der Finn hier. Und wir machen weiter mit Sarah Larsen. Und die ist noch nicht mal 30, aber schon fast 20 Jahre im Musikgeschäft mit dabei. Ganz früh hat sie nämlich die schwedische Version von Got Talent gewonnen und ja, seitdem macht sie Musik. Wir hören jetzt ihren neuesten Song zusammen mit Tyler, das ist She Did It Again. Hier bei Energy gibt es immer die besten neuen Hits.

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4: Mit André Glatzel. Guten Tag. Schreckliche Entdeckung in Berlin-Treptow-Köpenick. In der Spree ist eine Wasserleiche gefunden worden. Die Polizei barg die Leiche gestern Vormittag an der Stubenrauchbrücke. Identität, Geschlecht und Todesursache sind noch unklar.
0: Deutschland und die Welt.
4: Nach dem tödlichen Hunter-Virus-Ausbruch ist das betroffene Kreuzfahrtschiff vor Teneriffa angekommen. Unter anderem Deutschland und Frankreich haben für ihre Staatsbürger eigene Evakuierungsflieger organisiert. Die Weltgesundheitsorganisation betonte erneut, für die Allgemeinheit ist das Risiko gering. Wer eine Frau tötet, weil sie eine Frau ist, soll künftig leichter als Mörder verurteilt werden. Bundesjustizministerin Hubig will das Strafrecht bei Femiziden verschärfen. Viel zu oft würden solche Taten noch als Totschlag gewertet, sagt sie in der Bild am Sonntag, und darauf gibt es niedrigere Strafen. Köln und Bremen spielen auch nächste Saison in der Fußball-Bundesliga. Beide Teams haben sich einen Spieltag vor Schluss gerettet. Die Samstagsergebnisse im Überblick: Leipzig-St. Pauli 2:1, Hoffenheim-Bremen 1:0, Stuttgart-Leverkusen 3:1, Augsburg-Gladbach 3:1 und Wolfsburg-Bayern 0:1.

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2: Wenn wir uns mal vorstellen, Geld würde keine Rolle spielen. Wie würde eure Traumwohnung aussehen? Genau das haben wir euch gefragt.
3: Eine Altbauwohnung mit super, super viel Fläche, vielleicht so Fischgräten, Parkett und super hell auf jeden Fall, genau, mit einer schönen Küche, damit man auch zusammen kochen kann und ja.
4: So eine schöne Eigentumswohnung mit einem schönen Ausblick ganz oben und auf jeden Fall auch Wintergarten, das wäre perfekt.
5: 10 Zimmer, 400 Quadratmeter, Home Gym und ein Pool.
2: Oh ja, würde ich mitgehen. Hört sich sehr, sehr gut an. Wir bei Energy machen jetzt vielleicht nicht eine ganze Wohnung klar, aber beim Energy Wunschwohnen, präsentiert von ImmoScout24,

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1: 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Einen wunderschönen Sonntag euch. Der Finn hier. Energy habt ihr eingeschaltet und wir sind mittendrin in den 10 Hits am Stück. Gleich noch mit Musik von Harrison. Dann geht's erstmal Miles Smith und der Song Drive Safe.
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Schönen Sonntag, Energy habt ihr eingeschaltet, der Finn hier und wir machen weiter mit einer neuen Version von All the Things She Said. Erstmal ein kranker Zungenbrecher, sag das mal dreimal hintereinander und versuche ihn zu versprechen, das ist nicht einfach. Dieser Song ist schon fast 25 Jahre alt, aber für die Serie Heated Rivalry, ungefähr genauso schwer auszusprechen, wurde dieser Song von Harrison nochmal neu aufgenommen und die Version hören wir jetzt. Das ist also Harrison mit All the Things She Said. Bei Energy gibt es immer die besten neuen Hits.

0: machen gerade, ich glaube, das erste Mal seit 150 Jahren, das perfekte Update für Kollegin Anna Gutenmorgen von Jakob. 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
1: Mit André Glatzel. Guten Tag. Schreckliche Entdeckung in Berlin-Treptow-Köpenick. In der Spree ist eine Wasserleiche gefunden worden. Die Polizei barg die Leiche gestern Vormittag an der Stubenrauchbrücke. Identität, Geschlecht und Todesursache sind noch unklar.
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1: Auf Teneriffa wird am Morgen das Kreuzfahrtschiff erwartet, auf dem 3 Menschen durch einen Hunter-Virus-Ausbruch gestorben sind. Die Passagiere sollen mit Spezialfahrzeugen zum Flughafen und von dort in ihre Heimatländer kommen. Das Risiko für die Allgemeinheit bleibt gering, betont die Weltgesundheitsorganisation. Bundesjustizministerin Hobig will das Gesetzespaket zum Thema Mietwucher nochmal nachschärfen. Die Strafen bei Verstößen gegen die Mietpreisbremse sollen verschärft werden, sagte Hobig in der Bild am Sonntag. Wer absichtlich Wucherpreise aufruft, muss bisher im maximalen Fall nur die Miete zurückzahlen. Deutschland lebt jetzt auf Pump. Heute haben wir, rein rechnerisch gesehen, alle erneuerbaren Ressourcen verbraucht, die für das ganze Jahr reichen müssten. Der BUND sieht vor allem ein großes Problem. Deutschland setzt immer noch zu viel auf Öl, Gas und Kohle.

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1: 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Hello, hello, der Finn hier. Mittendrin sind wir in den 10 Hits am Stück, deswegen quassel ich auch gar nicht viel. Sag euch nur ganz kurz, gleich noch Alok bei uns im Programm bei den 10 Hits am Stück. Und jetzt erstmal Jennifer Lopez und David Guetta.

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Wirklich krasse Kombi und ich freue mich ganz besonders für Topic, denn er ist ein deutscher DJ und hat sich jetzt wirklich ein ziemlich cooles Feature dazu geholt. Becky G, mega, mega coole Stimme, krasse Kombi auf jeden Fall. Der Song heißt Sorry Papi, gibt so richtig coole Sommer-Vibes, man hat sofort gute Laune. Gibt's jetzt hier bei Energy immer die besten neuen Hits.

0: schönen Muttertag. 100 Euro kannst du jetzt hier live bei uns gewinnen, netto und steuerfrei. 100 Euro. Dafür sag uns mal bitte, was hier rauskommt.
1: Ein Trompeter spielt ein Musikstück mit 12 Strophen in 30 Minuten. Wie lange brauchen dann 6 Trompeter für das Stück?
0: Ein Trompeter spielt ein Musikstück mit 12 Strophen in 30 Minuten. Wie lange brauchen dann 6 Trompeter für das Stück? Wer das weiß, der gewinnt hier 100 Euro unter der 0137 90 30 200. Alle dürfen gewinnen, alle Mütter und natürlich auch alle Väter. 0137 90 30 200. 50 Cent aus allen deutschen Netzen. Vorher noch ein paar Regeln. Mitmachen bitte ab 18. An Minderjährige werden keine Gewinne ausgezahlt. Jeder Anruf kostet 50 Cent aus allen deutschen Netzen. Bitte darauf achten, dass nicht jeder Anruf, der Kosten produziert, auch automatisch ins Studio gelangt. Gewinnchancen im Leitungsspiel 1 zu 200.000. Parallel dazu kann die Redaktion jederzeit ausgewählte Anrufer per Zufallsprinzip direkt ins Studio durchstellen. Die Teilnahmebedingungen sind auf cashquiz.de zu finden. Dort sind dann später auch alle Lösungen und Gewinner notiert. Und ein Spiel dauert maximal bis Sendungsende.
2: 100 Euro mitzunehmen und zu gewinnen. Für diese Frage, was kommt hier raus?
1: Ein Trompeter spielt ein Musikstück mit 12 Strophen in 30 Minuten. Wie lange brauchen dann 6 Trompeter für das Stück?
0: Ja, und für die richtige Antwort gibt es hier an diesem Sonntag am Muttertag 100 Euro und das unter der 0137 90 30 200 0137 90 30 200. 50 Cent aus allen deutschen Netzen. Mit Leitung 3 bist du bei uns in der Show. Hier in der Show ist auch der Carsten. Ich grüße dich.
3: Hallo, schönen Sonntag. Oder wie unser Spielechef morgens beim Aufstehen immer sagt, Töre.
0: Der war okay. Hattest du schon okay. Bessere? War okay.
3: Ja, aber es geht schon. Ja,
0: ja, 100 Euro. 100 Euro kann man gewinnen. Netto und steuerfrei. Sag mal, Carsten, wann überweist denn unser Spielechef, nennen wir ihn doch einfach Benjamin, die 100 Euro?
3: Heute Nachmittag ist das Geld schon da durch die Echtzeitüberweisung. Funktioniert auch am Muttertag übrigens.
0: Also, ein Trompeter spielt ein Musikstück mit 12 Strophen in 30 Minuten. Wie lange brauchen dann 6 Trompeter für das Stück? Durchgestellt mit dem Chance-Button. Hallo, wer ist da?
4: Hallo, guten Tag, hier ist Christine.
0: Was kommt raus?
4: Die brauchen genauso lange.
0: 100 Euro gewonnen. Wir machen direkt weiter mit den nächsten 100 Euro. Die nächste Frage steht in den Startlöchern. Was kommt hier raus?
1: Wie viel Erde ist in einem Loch von 3 mal 3 mal 3 Metern?
0: Ja, und damit suchen wir schon Gewinnerin oder Gewinner Nummer 2 für diese Frage. Wie viel Erde ist in einem Loch von 3 mal 3 Metern?

0: mal 3 Metern. Wer das weiß, gewinnt unter der 0137 90 30 200 0137 90 30 200 50 Cent aus allen deutschen Netzen. Nächste Frage. Und da darf man gerne gleich ein bisschen um die Ecke denken, ne?
1: Richtig. Gut zuhören ist angesagt. Vielleicht auch bildlich vorstellen und ja, dann klappt es auch.
2: Wie viel Erde ist in einem Loch von 3 mal 3 mal 3 Metern?
0: 0137 90 30 200 0137 90 30 200 50 Cent aus allen deutschen Netzen. Wir brauchen die richtige Lösung. Mit Leitung 3 bist du live bei uns in der Show. Kannst dir 100 Euro gewinnen. Wie viel Erde ist denn in einem Loch von 3 mal 3 mal 3 Metern? Hoffe, da kriegen wir hier gleich die richtige Lösung. 100 Euro winken, das Geld ist heute Nachmittag bei dir auf dem Konto. Aber nicht bei Herrn Dötsch, der war in der vergangenen Sendung schon mal da und meinte das. Was ist jetzt Ihre Lösung, bitte?
3: Also, 3 Tonnen.
4: 3 Tonnen?
1: 3 Tonnen Erde?
3: Ja.
4: Das ist Ihre Lösung?
3: Das ist genau.
4: Es wird leider nicht richtiger, ganz im Gegenteil sogar.
1: 3 Tonnen Erde.
4: 3 Tonnen Erde. Weiß nicht, wie Herr Dötsch auf dieses Ergebnis gekommen ist, aber das stimmt auch wirklich gar nicht.
1: Ja, das schon mal als Tipp. Also das ist ja falsche Denkrichtung, muss man ganz ehrlich sagen. Du, ich verdopple nochmal hier an dieser Stelle und dann haben wir 200 Euro als Gewinnsumme. Das ist garantiert. Geht heute Nachmittag raus.
0: Doppelter Gewinn unter der 0137 90 30 200 0137 90 30 200 50 Cent aus allen deutschen Netzen. Die Frage, sie lautet:
2: Wie viel Erde ist in einem Loch von 3 mal 3 mal 3 Metern?
4: Herr Dötsch meinte, 3 Tonnen Erde sind im Loch. Das stimmt nicht.
1: Nee. Nein.
4: Doppelter Gewinn. 200 Euro jetzt für dich unter der 0137 90 30 200 0137 90 30 200 50 Cent aus allen deutschen Netzen. Ja, man muss echt erstmal überlegen bei dieser Frage und im Nachhinein denkt man sich, ja, na klar, logisch irgendwie, ne?
1: Ich glaube auch, dass da vielleicht viele auch anfangen hier mit, wie war denn das nochmal, und an ihre Schulzeit denken. Macht's mal anders. Also hört gut zu und stellt's euch bildlich vor.
4: So, die Lösung bitte. Auch Petra war in einer anderen Sendung schon mal da. Sie meinte damals das.
0: Was kommt denn nun raus bei der Erde im Loch-Frage?
5: Das sind 27 Kubikmeter.
0: 27 Kubikmeter, Sie sind sich sicher, ja?
5: Ja, 3 mal 3 mal 3 sind 27 Kubikmeter.
0: Ich höre, Sie sind sich sicher. Ich bin mir sicher, das ist nicht die richtige Lösung.
4: Aber ganz sicher leider falsch.
1: Eben. Also, nicht das gemacht, was wir gesagt haben die ganze Zeit. Du, ich verdoppel nochmal. Es ist Muttertag, es ist Sonntag. Die Frage ist für so einen Tag eigentlich nicht geeignet. Darum mache ich jetzt hier 400 Euro für euch klar.
0: 400 Euro gibt es jetzt zu gewinnen unter der 0137 90 30 200 0137 90 30 200 50 Cent aus allen deutschen Netzen. Wie viel Erde ist denn in einem Loch von 3 mal 3 mal 3 Metern? Wie viel Erde ist in einem Loch von 3 mal 3 mal 3 Metern? 27 Kubikmeter meinte Petra. Falsch. 3 Tonnen Erde im Loch meinte der Herr Dötsch. Jetzt wird es aber mal Zeit für die richtige Lösung, Carsten. Bitte, ist schon jemand da in Leitung 3?
1: Auch keiner in Leitung 3 da. Darum gibt es nochmal einen Motivations-100er obendrauf. Und zwar haben wir jetzt dann 500 Euro für euch. Und es ist auch kein Quatsch, es ist kein Fake. Wir sind live, 12:36, Sonntag, Muttertag. Und das Geld ist heute Nachmittag auf eurem Konto. 500 Euro.
0: Heute gewinnen, heute kassieren. 500 Euro gehen raus mit der 0137 90 30 200. Wer weiß es denn? Wie viel Erde ist in einem Loch? 0137 90 30 200. 50 Cent aus allen deutschen Netzen. Hier ist live das Cash-Quiz. Wir sind auf Gewinnersuche. Wie viel Geld gibt's gerade zu gewinnen? Ich komme nicht mehr mit.
1: Du, 500 Euro
4: krass.
1: Heute auf dem Konto. Das musst du dir mal vor. Ich meine, stell es dir doch mal vor. Heute Nachmittag guckst du in dein Online-Banking und dann steht da plötzlich einfach so plus 500.
4: Hä? So wird das sein. Und damit startest du in die zweite Maiwoche 500 Euro, wenn du weißt, wie viel Erde in einem Loch von 3 mal 3 mal 3 Metern ist. So, jetzt aber bitte. Auch Cornelia hatten wir hier in einer anderen Sendung schon mal und sie meinte das.
0: Du, wir haben ja gerade eben die Antwort 27 Kubikmeter gehört. Das stimmt nicht. Bitte, mach du es besser.
6: Genau, ich habe da jetzt kombiniert, 27 Kubikmeter sind umgerechnet 27.000 Liter. Also das ist meine Lösung. Kilogramm wäre natürlich auch richtig. Ein Liter macht ein Kilogramm.
7: Alter, es ist volle Physikkenntnisse.
4: Ja, krass, dass diese Frage bringt die ab, also die krassesten Antworten so mit sich. Ja. 27.000 Liter. Ich weiß nicht, was hat sie da auch mit Kilogramm?

0: Freunde. Ja,
1: das ist auch eine gefährliche Aussage, die sie da getroffen hat. Aber auf jeden Fall, nein, das stimmte nicht. Das damals nicht und heute nicht. Und also aufgepasst. Wirklich, nochmals, ein letztes Mal sage ich es noch. Stellt's euch bitte bildlich vor. So, jetzt sage ich doch dazu nichts mehr, aber ich lege noch einen Hunderter drauf. 600 Euro.
0: 600 Euro sind hiermit eingeloggt an Muttertag. Wie viel Erde ist in einem Loch von 3x3x3 Metern? Wer das weiß, wählt bitte die 0137 90 30 200. 0137 90 30 200. 50 Cent aus allen deutschen Netzen. Wir sind auf Gewinnersuche. Jetzt mitmachen bitte ab 18. An Minderjährige werden keine Gewinne ausgezahlt. Jeder Anruf kostet 50 Cent aus allen deutschen Netzen. Bitte darauf achten, dass nicht jeder Anruf, der Kosten produziert, auch automatisch ins Studio gelangt. Gewinnchancen im Leitungsspiel 1 zu 200.000. Parallel dazu kann die Redaktion jederzeit ausgewählte Anrufer per Zufallsprinzip direkt ins Studio durchstellen. Die Teilnahmebedingungen sind auf cashquiz.de zu finden. Dort sind dann später auch alle Lösungen und Gewinner notiert. Und ein Spiel dauert maximal bis Sendungsende. Wie viel Erde ist denn in einem Loch von 3x3x3 Metern? Es geht mittlerweile um 600 Euro netto und steuerfrei 27.000 Liter, meinte Cornelia. Das stimmt nicht. Carsten, ist jemand da?
1: Es ist keiner in Leitung 3. Bedeutet, das Geld ist aber auch noch da. Also, wer jetzt meint, die richtige Lösung zu haben, der klingelt doch bitte durch. Und ich lege dafür auch noch mal ein bisschen Geld drauf. Nicht echt? 100, sondern 150. Wir machen 750 Euro jetzt. Komm. Muttertagsgeld 750 Euro dürfen auch Väter übrigens gewinnen, natürlich.
0: 0137 90 30 200. 0137 90 30 200. 50 Cent aus allen deutschen Netzen mit Leitung 3. Live hier in der Show sein. Wie viel Erde ist in einem Loch von 3x3x3 Metern? Auch Irina hatten wir in der vorherigen Sendung. Sie meinte das.
2: Was hast du denn raus?
3: Ja, also ich sag, auf jeden Fall wird es im Volumen berechnet und dann sind das 9.000.
2: Moment, also deine Antwort ist, das wird in Volumen berechnet und ja, deswegen kommst du auf, wie viel?
3: 9.000. Ja.
2: Liter?
3: Oder? Ja.
2: Irina?
3: Volumen sind ja
2: nein. Liter. Nein, verabschiede dich bitte von dieser Antwort, das stimmt nämlich leider auch nicht.
0: Wir verabschieden uns jetzt mal am besten von dieser Frage, weil das geht auch nicht, also wirklich.
1: Wir dürfen uns nicht verabschieden von der Frage, wir können nicht einfach abbrechen. Aber wirklich, ein guter Hinweis, bitte davon verabschieden, so kompliziert zu denken. Mhm. Ihr müsst hier nicht irgendwelche Kubikmeter, Kubikliter, Kilogramm, was weiß ich, Quatsch, bildlich, jetzt habe ich doch nochmal gesagt, bildlich vorstellen. Dann klappt's. Wie viel Erde ist in einem Loch von 3x3 Metern? So, 1000 Euro.
2: Wow.
1: Letztes Wort. 1000 Euro, das muss doch jetzt jemand wissen.
0: 1000 Euro sind eingeloggt. Kannst du jetzt gewinnen? 1000 Euro! Unter der 0137 90 30 200. 0137 90 30 200. 50 Cent aus allen deutschen Netzen. Wie viel Erde ist in einem Loch von 3x3x3 Metern? Das Ding ist, ich kann auch fragen, wie viel Erde ist in einem Loch von 12x12x12 Metern? Am Ergebnis wird sich nie irgendwas ändern. So, hilft dieser Tipp jetzt? Ist irgendwer da in der Leitung, Carsten?
1: Es ist noch keiner in Leitung 3. Ich habe auch noch kein Klingeln gehört. Sobald ja jemand da ist, klingelt's hier. Deshalb gebe ich eine zweite Gewinnleitung mit rein. Die 6 kommt noch mit dazu. Also, jeder, der anruft, bekommt eine Leitung. Holt euch die 3 oder die 6. Völlig egal welche, beide führen zu uns. Jetzt doppelte Chance.
0: 0137 90 30 200. 0137 90 30 200. 50 Cent aus allen deutschen Netzen. Leitung 3 ist offen, Leitung 6 ist offen, keiner da. 0137 90 30 200. 50 Cent aus allen deutschen Netzen. Du gewinnst bei richtiger Lösung 1000 Euro netto und steuerfrei, um das nochmal zu sagen. Ne? Du kommst zu uns live ins Radio rein, ins Studio, sagst die Lösung, hast das Geld gewonnen. Du musst nicht mehr machen. Du musst hier keinen Lied trällern, du musst hier nicht noch irgendeine Jackpot-Frage beantworten. Einfach nur die Frage, wie viel Erde ist in einem Loch von 3x3x3 Metern und du hast die 1000 Euro sicher im Sack. 12.42 Uhr. Ist jetzt irgendwer da, Carsten?
1: Keiner in der 3.
0: Mann, ey.
1: Keiner in der 6. Also jetzt haben wir wirklich hier, langsam müssen wir einen Notruf absetzen. Ein Notruf an Radio Deutschland. Gibt es jemanden, der sich damit auskennt? Vielleicht. Bitte. Ich gebe noch eine Gewinnleitung dazu. Die Leitung 9 kommt noch mit rein. Die dreifache Gewinnchance jetzt. 3 Leitungen führen zu uns.
0: Jetzt. 3 Studioleitungen sind offen. 1000 Euro Muttertagsgeld. 0137

0: 90 30 200, 0137 90 30 200, 50 Cent aus allen deutschen Netzen. Wie viel Erde ist denn in einem Loch von 3 mal 3 mal 3 Metern? Herr Dötsch meinte 3 Tonnen. Petra meinte 27 Kubikmeter. Irina meinte 9000 Liter. Wie seid ihr auf solche Ergebnisse gekommen? So, gibt's irgendeine Mami draußen? Eine Mama, die wirklich ein Ergebnis auf diese Frage hat. Du, für alle Mamis packe ich sogar noch mal 100 Euro obendrauf. 1100 Euro. Mach ich aus eigener Tasche. Für alle Mamis, die das Ding jetzt hier auflösen können. 1100 Euro im Cash-Quiz. Tut mir leid, Carsten, ich weiß, da wird es wieder Gespräche geben. Irgendeine Mama am Muttertag. Wie viel Erde ist in einem Loch von 3 mal 3 mal 3 Metern? 0137 90 30 200 50 Cent aus allen deutschen Netzen. Ist wer da, Carsten? Bitte sag ja.
1: Ich habe gerade nochmal einen Systemcheck durchgeführt. Alles in Ordnung. Die Leitung 3, Leitung 6, Leitung 9 sind alle grün. Es ist noch keiner hier. Darum gebe ich jetzt schnell zwei weitere Leitungen mit rein, die 12 und die 14. Also jetzt machen wir wirklich Nägel mit Köpfen. Jetzt gibt's nochmal zwei Gewinnleitungen oben drauf. Das ist die fünffache Gewinnchance. Holt euch eine der fünf Leitungen. Jetzt!
0: Fünf Studioleitungen sind geöffnet. Es gibt hier 1100 Euro zu gewinnen am Sonntag. Ungewöhnliche Gewinnsumme machen wir, weil Muttertag ist. Aber alle Väter dürfen natürlich auch teilnehmen. Irgendeinen brauchen wir jetzt einfach mal, weil aktuell klingelt's noch nicht. Unter der 0137 90 30 200 0137 90 30 200 50 Cent aus allen deutschen Netzen. Die Frage, sie lautet:
2: Wie viel Erde ist in einem Loch von 3 mal 3 mal 3 Metern?
0: Herr Dötsch meinte, 3 Tonnen Erde sind im Loch. Nein, sind sie nicht. Irina meinte, 9000 Liter sind im Loch, weil sie meinte, irgendwie das wird in Volumen berechnet. Nein, wird es nicht. Carsten, gleich 12.45 Uhr. Die Sendung geht nicht mehr lange. Ist irgendwer da? Jetzt, bitte.
1: Es ist noch keiner da. Ich habe noch kein Klingeln gehört. Wir brauchen das Klingeln. Wir brauchen die Antwort. Dann geht hier aber wirklich das Geld raus. 1.100 Euro mit diesem Bonus-Honey noch von dir. Wahnsinn. Jetzt haben wir hier noch die 17 und die 18. Die kommen auch noch mit dazu. Diese beiden Leitungen gebe ich euch auch noch. Daran soll es nicht hängen bleiben. Siebenfache Gewinnchance, weil sieben Leitungen zu uns führen. Holt euch irgendeine von diesen sieben Leitungen und ihr seid bei uns. Jetzt.
0: 12.45 Uhr, das Cash-Quiz nähert sich dem Ende. Wenn irgendwer weiß, wie viel Erde in einem Loch von 3 mal 3 mal 3 Metern ist, bitte jetzt parallel mit uns wählen. Die 0137 90 30 200. Es sind jetzt sieben Studioleitungen geöffnet. Sieben Leitungen stehen auf grün. Unter der 0137 90 30 200. 50 Cent aus allen deutschen Netzen und bitte jetzt den ganz großen Gewinn machen. 1100 Euro netto und steuerfrei das Geld. Es bleibt dabei, ist heute auf dem Konto, ne?
1: Das ist vollkommen korrekt. Heute auf dem Konto, auch an Muttertag, funktioniert das mit der Echtzeitüberweisung. Heißt, innerhalb von Sekunden ist das Geld dann auf eurem Konto. Ich gebe jetzt noch die 23, die 25 und die 26. Boah. Ihr merkt, wir sind verzweifelt. Ich gebe euch diese drei Leitungen auch noch mit dazu. Das ist jetzt die zehnfache Gewinnchance. Gibt es denn jemanden in Radio Deutschland, der da aufgepasst hat? Die zehnfache Gewinnchance, die letzten Sekunden.
0: 0137 90 30 200. Wie viel Erde in einem Loch? 0137 90 30 200. 50 Cent aus allen deutschen Netzen. Gerade auch mal die Frage hier bei einer KI eingegeben. Selbst die wusste das Ergebnis nicht. Die war völlig verwirrt. Also das ist ja erklärend, oder, für diese Frage. Wie viel Erde ist in einem Loch von 3 mal 3 mal 3 Metern? Da muss man ein bisschen um die Ecke denken. Und das wiederum schafft die KI nicht. 0137 90 30 200. 50 Cent aus allen deutschen Netzen. Carsten, Sendung ist gleich vorbei. Regie zeigt uns an, wir sollen uns hier aus dem Studio verpieseln.
1: Das geht nicht so einfach, weil wir wollen ja auf jeden Fall noch eine Gewinnerin oder einen Gewinner hier hören. Und das wird auch passieren. Also ohne Gewinnerin oder Gewinner gehen wir hier nicht raus. Das ist ja mal amtlich, oder? Sind wir uns einig?
0: Auf jeden Fall. Es wird auf jeden Fall einen Gewinner geben. 1100 Euro mit dem Bonus der 100 Euro am Muttertag. Das geht heute raus.
1: Absolut. Ich gebe deshalb jetzt auch nochmal bonusmäßig Leitungen oben drauf. Die 33, 37 und 39.
0: Boah, echt?
1: Das ist jetzt die 13-fache Gewinnchance. Das bedeutet, 13 Leitungen führen jetzt zum Gewinn. Ihr holt euch eine dieser 13 Leitungen. Egal welche, und ihr seid bei uns. Jeder, der anruft, bekommt eine Leitung. Jetzt gilt es, 1100 Euro, 13-fache Chance. Auf geht's.
0: Zum Finale. Es wird garantiert klingeln. Es wird einen Gewinner von 1100 Euro am Muttertag geben. Und bitte jetzt durchwählen und bitte jetzt auflösen. Bei dieser Frage:
2: Wie viel Erde ist in einem Loch von 3 mal 3 mal 3?

0: 3 Metern.
1: 0137 90 30 200. Abschlussmusik läuft. Garantiertes Klingeln in den nächsten 120 Sekunden. Sendung ist vorbei. Es wird jetzt jemand 1.100 Euro gewinnen unter der 0137 90 30 200. Und jetzt durchwählen. 50 Cent aus allen deutschen Netzen. 13 Leitungen sind jetzt geöffnet. Beste Gewinnchance für 1.100 Euro netto und steuerfrei.
2: Unglaublich, die letzten 120 Sekunden sind schon quasi durch. Also da sind wir jetzt schon drunter. Das heißt, jede Sekunde kann es passieren. Und es wird passieren. Der nächste Anruf kann es sein. Richtige Antwort sagen. Und dann sind heute Nachmittag 1.100 Euro auf eurem Konto.
1: 1.000 Euro plus 100 Euro Muttertagsbonus. 0137 90 30 200 0137 90 30 200 50 Cent aus allen deutschen Netzen. Garantiertes Klingeln in den nächsten 80 Sekunden. Heißt, die Sendung ist eigentlich jetzt so gut wie vorbei.
2: Richtig, wir sind am Ende der Sendung angekommen. Das bedeutet im Umkehrschluss, jetzt wird es allerspätestens passieren müssen, denn wir gehen nicht ohne Gewinnerin oder Gewinner. Also bitte, wer holt sich jetzt das Ding? Wer hat jetzt die richtige Antwort? Nennt sie und kassiert 1.100 Euro in diesen Sekunden.
1: Null. Und ich sage das letzte Mal jetzt die Gewinnernummer. Erde, Loch. Wie viel Erde in einem Loch? 0137 90 30 200 0137 90 30 200 50 Cent aus allen deutschen Netzen. Eine von 13 Studioleitungen treffen. Du kommst direkt zu uns in die Show rein. Du hörst unsere Stimme im Telefon und dann bitte nicht auflegen. Letzten 35 Sekunden. Wir verabschieden uns an dieser Stelle schon mal, aber es wird noch einen Gewinner von 1.100 Euro geben unter der 0137 90 30 200, 50 Cent aus allen deutschen Netzen. 13 Leitungen sind offen, oder Carsten?
2: Absolut, alles auf grün noch. Es muss jetzt jede Sekunde passieren, dass irgendwas auf rot springt hier.
1: Wie viel Erde in einem blöden Loch? Durchgestellt mit dem Chance-Button, Leitung 26. Wer da? Hallo?
3: Hallo? Ja, hier ist der Norman, hallo.
1: Was kommt raus, Norman?
3: Keine Erde.
1: Ja, es ist ein Loch, ne? Es ist und bleibt
2: natürlich
1: ein Loch. Norman, du hast gerade 1.100 Euro gewonnen. Herzlichen Glückwunsch. Bleib mal bitte am Telefon, ja?
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1: Den allerschönsten Sonntag wünsche ich euch. Genau 13 Uhr haben wir jetzt. Gleich gibt's hier die neue Nummer von Shaboozy, Born to Die, in so 15 Minuten. Und jetzt geht's los mit Alex Warren und Fever Dream. Und ich bin's, Pia. Hi.

Also hätte ich diesen Wochenplan, müsste man mich wirklich von der Straße irgendwie aufsammeln, weil ich so fertig wäre. Malik Harris hatte in seiner Instagram-Story mal seinen Wochentrip, also die Trip sozusagen, geschrieben. Er ist von Berlin nach München, dann wieder nach Berlin, dann wieder nach München, dann nach Nürnberg und dann nach London. Boah, das ist so viel. Und nebenbei hat er noch Zeit, Musik zu machen. Das ist wirklich Wahnsinn. Malik Harris mit Lie to Me, jetzt hier bei Energy. 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

0: waren gerade, ich glaube, das erste Mal seit 150 Jahren, das perfekte Update für Kollegin Anna Gutmorgen von Jakob. Ihr Lieblingspolitiker Christian Lindner, den sie attraktiv findet. Dann auch noch aus Deutschland, was du gerade versuchst, dich da auch irgendwie abzudaten. Ja. Und dann konntest du noch reinsammeln in deinen Lieblingshustensaft.
1: Es war fantastisch, aber ich bin immer noch bei Christian stehen geblieben. Christian als Speaker, hallo, Morning Show, kannst du noch mal einen Platz hier freimachen?
0: 17. Mai hat sie Geburtstag, Christian, komm doch vorbei.
1: Als Geburtstagsgeschenk.
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1: Mit Eileen Schallhorn. Guten Tag. In Berlin erinnert ab sofort eine Straße an den ehemaligen Bundeskanzler Helmut Kohl. Mit einer Festveranstaltung wurde die Hofjägerallee offiziell in Helmut-Kohl-Allee umbenannt. Der Kanzler der Ewigkeit, wie Kohl auch genannt wurde, war 2017 im Alter von 87 Jahren gestorben.
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1: In Teneriffa läuft die Evakuierung des Kreuzfahrtschiffs, auf dem das Hunter-Virus ausgebrochen ist. Die Passagiere werden von Bord und direkt zu Flugzeugen gebracht, die sie in ihre Heimatländer zurückbringen. Auf dem Schiff waren 3 Menschen an dem Hunter-Virus gestorben. Die SPD will nach dem Aus der 1.000-Euro-Prämie weitere Entlastungen für die Menschen. SPD-Parlamentsgeschäftsführer Wiese sagte der Rheinischen Post, Schwarz-Rot werde darüber beraten, möglicherweise beim Koalitionsausschuss am Dienstag. Die Prämie war letzte Woche im Bundesrat durchgefallen. Den Klassenerhalt in der Fußball-Bundesliga hat der HSV schon sicher. Heute müssen die Hamburger zu Hause gegen den SC Freiburg ran. Der hatte erst kürzlich das Ticket fürs Europa-League-Finale gelöst. Anstoß ist 15:30 Uhr. Später spielt auch noch Köln gegen Heidenheim. Mainz trifft auf Union Berlin.

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0: wunderschönsten Sonntag wünsche ich euch Energy Sahne, mal die besten neuen Hits mit mir, Pia. 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

Es sieht so krass aus und er selber hat gesagt, es ist eins der besondersten Sets, die er jemals gespielt hat. Das glaube ich alle Farben auch. Auf Instagram sieht man einen kleinen Ausschnitt davon. Er ist quasi auf einem Felsen auf einer thailändischen Insel und guckt übers komplette Meer und die Sonne geht unter. Richtig krass, die ganze Performance könnt ihr euch bei YouTube angucken. Und ihn zusammen mit René Müller und Body Talk gibt es jetzt hier bei Energy immer die

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1: Den allerschönsten Sonntag wünsche ich euch, genau 15 Uhr haben wir jetzt. Gleich gibt es hier einfach die neue Nummer von Sabrina Carpenter zusammen mit Madonna. Bring Your Love heißt die, und jetzt geht's los mit Felix Jähn und Boy You Turn Me hier bei Energy, und ich bin's, Pia. Hi.
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Es ist einfach der smarteste Move, den es gibt. Madonna hat Sabrina Carpenter quasi für ihre Promo mitbenutzt und somit wird eben Madonna, man kann es nicht glauben, aber es gibt eine Generation, die kennt Madonna nicht, aber so wird sie eben super relevant, weil Sabrina Carpenter eben so krass relevant ist und dann auch noch zwei Pop-Diven auf einem Song. Wie krass ist das bitte? Jetzt hier Bring Your Love, Madonna, Sabrina Carpenter bei Energy, immer die besten neuen Hits. 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
2: Mit Eileen Schallhorn, guten Tag. Schreckliche Entdeckung in Berlin-Treptow-Köpenick. In der Spree ist eine Wasserleiche gefunden worden. Die Polizei barg die Leiche gestern Vormittag an der Stubenrauchbrücke. Geschlecht, Identität und Todesursache sind noch unklar.
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2: Nach dem Hunter-Virus-Ausbruch mit 3 Toten wird das betroffene Kreuzfahrtschiff evakuiert. Das Schiff war heute früh vor Teneriffa angekommen. Nach und nach werden die Passagiere von Bord und dann per Flugzeug in ihre Heimatländer gebracht. Das Ansteckungsrisiko sei gering, heißt es von der WHO. Die Menschen in Deutschland müssen sich im Moment keine Sorgen machen, dass Gas knapp wird. Der Iran-Krieg mache den Handel gerade schwerer, sagte der Chef der Bundesnetzagentur Müller dem RND. Trotzdem könne man die großen Gasspeicher innerhalb von 30 Tagen füllen. Wer eine Frau tötet, weil sie eine Frau ist, soll künftig leichter als Mörder verurteilt werden. Bundesjustizministerin Hubig will das Strafrecht bei Femiziden verschärfen. Viel zu oft würden solche Taten noch als Totschlag gewertet, sagte sie in der Bild am Sonntag. Und darauf gibt es niedrigere Strafen.

0: Wunderschönsten Sonntag Energies an, immer die besten neuen Hits mit mir, Pia. Und ich sag's euch ganz ehrlich, ich habe zu Hause Stühle, Esszimmerstühle, die sind wirklich so, naja, irgendwie schon hässlich und auch unbequem, aber sie waren einfach mega billig. 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

Ich bewundere einfach Menschen, die richtig viele Talente haben und sehr, sehr viele Sachen einfach sehr gut können. Zum Beispiel Paula Stella. Die kann schauspielern, die ist Synchronsprecherin, sie ist Musical-Darstellerin und natürlich auch noch Sängerin. Die kann einfach wirklich alles. Ich kann keins davon. Also wirklich krasse. Paula Stella mit Lovesick gibt es jetzt hier bei Energy immer die besten neuen Hits.

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1: Wunderschönsten Sonntag wünsche ich euch. Genau 16 Uhr haben wir es. Gleich gibt's hier die neue Nummer von Harrison. All the Things She Said heißt die, in so einer Viertelstunde. Und jetzt geht's los mit Niall Horan, zusammen mit Miles Smith und Drive Safe. Und ich bin's, Pia. Hi.

ein Song kann eine ganze Serie verändern, aber eine Serie kann auch einen ganzen Song verändern. Denn All the Things She Said würden wir wahrscheinlich jetzt nicht im Radio gleich hören, wenn es nicht für Heated Rivalry die Serie wäre, die einfach absolut durch die Decke gegangen ist. Und der Song wurde einfach auch an der besten Stelle eingesetzt und passt perfekt zu der Szene. Wenn ihr es noch nicht gesehen habt, guckt es euch unbedingt an. Und All the Things She Said von Harrison hören wir jetzt hier bei Energy immer die besten neuen Hits.

0: Jahren gerade. Ich glaube, das erste Mal seit 150 Jahren das perfekte Update für Kollegin Anna Gutmorgen von Jakob. Ihr Lieblingspolitiker Christian Lindner, den sie attraktiv findet. Dann auch noch aus Deutschland, was du gerade versuchst, dich da auch irgendwie abzudaten. Ja. Und dann konntest du noch reinsammeln in deinen Lieblingshustensaft.
1: Es war fantastisch, aber ich bin immer noch bei Christian stehen geblieben. Christian als Speaker, hallo, Morning Show, kannst du noch mal einen Platz hier freimachen?
0: 17. Mai hat sie Geburtstag, Christian, komm doch vorbei.
1: Als Geburtstagsgeschenk.
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2: Mit Eileen Schallhorn. Guten Tag. In Berlin erinnert ab sofort eine Straße an den ehemaligen Bundeskanzler Helmut Kohl. Mit einer Festveranstaltung wurde die Hofjägerallee offiziell in Helmut-Kohl-Allee umbenannt. Der Kanzler der Ewigkeit, wie Kohl auch genannt wurde, war 2017 im Alter von 87 Jahren gestorben.
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2: Russlands Präsident Putin hat Altkanzler Schröder als Vermittler im Ukraine-Krieg ins Spiel gebracht. Und das sorgt für Diskussionen. Die Bundesregierung spricht von einem Scheinangebot. Grüne und Linke sind gegen Putins Vorschlag oder zumindest skeptisch. Die AfD ist offen für einen Vermittlungsversuch. In Teneriffa läuft die Evakuierung des Kreuzfahrtschiffs, auf dem das Hunter-Virus ausgebrochen ist. Die Passagiere werden von Bord und direkt zu Flugzeugen gebracht, die sie in ihre Heimatländer zurückbringen. Auf dem Schiff waren 3 Menschen an dem Hunter-Virus gestorben. DGB-Chefin Fahimi warnt vor neuen Angriffen auf den Sozialstaat. Beim Bundeskongress des Deutschen Gewerkschaftsbundes sagte sie, es gebe Versuche, den 8-Stunden-Tag in Frage zu stellen oder soziale Sicherungssysteme auszuhöhlen. Der DGB werde da klare rote Linien ziehen.

0: wunderschönsten Sonntag wünsche ich euch. Energy Sun, immer die besten neuen Hits mit mir, Pia. 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

Am 24. Juli ist es soweit. Da kommt ihr zweites Album raus. Therapy at the Club. Was für ein genialer Titel. Flow. Richtig coole Girl Group aus England. Und ich finde, die machen wirklich richtig coole Musik. Und ich freue mich sehr auf das Album. Flow mit Leak It gibt es jetzt hier für euch bei

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1: Wunderschönsten Sonntag wünsche ich euch genau 17 Uhr haben wir es. Gleich gibt's hier Palm Monkey mit Agassi in so einer Viertelstunde und jetzt geht's erstmal los mit Kamrat und Hug Yourself und ich bin's Pia. Hi.
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Die nächste Nummer ist ein ziemlich cooler neuer Song und ich muss ganz ehrlich gestehen, die neueste Musik und die coolste neueste Musik, die finde ich immer auf TikTok und würde mir dann immer wünschen, dass ich den Song zu Ende hören kann. Wenn es euch auch so geht, dann klickt euch mal rein in die Energy App, denn da gibt es unseren Energy Stream TikTok und da findet ihr alle TikTok-Hits einfach drin. Richtig perfekt, wir haben auch über 40 weitere Webstreams, da ist auf jeden Fall für jeden von euch was dabei und ein paar Monkey mit Agassi gibt es jetzt hier für euch in ganzer Länge bei Energy, immer die besten neuen Hits.

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5: Mit Eileen Schallhorn. Guten Tag. Schreckliche Entdeckung in Berlin-Treptow-Köpenick. In der Spree ist eine Wasserleiche gefunden worden. Die Polizei barg die Leiche gestern Vormittag an der Stubenrauchbrücke. Geschlecht, Identität und Todesursache sind noch unklar.
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5: Altkanzler Schröder als Vermittler im Ukraine-Krieg? Die Bundesregierung hat diesen Vorschlag von Kreml-Chef Putin als Scheinangebot bezeichnet. Die SPD ist sich bei dem Thema uneins. Der Außenpolitiker Ahmetovic sagte dem Spiegel, jedes Angebot müsse geprüft werden, wie verlässlich es ist. Wer eine Frau tötet, weil sie eine Frau ist, soll künftig leichter als Mörder verurteilt werden. Bundesjustizministerin Hubig will das Strafrecht bei Femiziden verschärfen. Viel zu oft würden solche Taten noch als Totschlag gewertet, sagte sie in der Bild am Sonntag. Und darauf gibt es niedrigere Strafen. Nach dem Hunter-Virus-Ausbruch mit 3 Toten wird das betroffene Kreuzfahrtschiff evakuiert. Das Schiff war heute früh vor Teneriffa angekommen. Nach und nach werden die Passagiere von Bord und dann per Flugzeug in ihre Heimatländer gebracht. Das Ansteckungsrisiko sei gering, heißt es von der WHO.

0: Wunderschönsten Sonntag wünsche ich euch. Energy ist eine mal die besten neuen Hits mit mir, Pia. 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

Moskena hat jetzt auf seinem Instagram verraten, dass er eben nie nervös ist, auf der Bühne zu stehen, sondern immer nur nervös ist, nicht auf der Bühne zu stehen. Quasi wahrscheinlich, wenn man da nicht performt und das nicht ganz so gut alles gerade läuft, könnte ich mir vorstellen. Auf jeden Fall fühle ich das so ein bisschen, obwohl man ja denken würde, es wäre genau andersrum. Aber irgendwie fühle ich das, ihr vielleicht auch. Moskena mit Rhythm Unknown jetzt hier bei Energy, immer die besten neuen Hits.

30, immer die besten neuen Hits. Ich bin Dani. Ja, das Wochenende ist da und damit auch wieder die 30 erfolgreichsten Songs aller Energy-Stationen aus ganz Europa. Welche Tracks sind diese Woche nach oben geschossen? Wer musste Plätze abgeben und welche Newcomer mischen die Charts auf? Das schauen wir uns jetzt an und legen los mit unserem Platz 30. Da kommen wir zu Lady Gaga und wenn man den Namen hört, weiß man ja eigentlich schon vorher. Normal wird es hier garantiert nicht. In ihrem Musikvideo zum Beispiel zu ihrem aktuellen Song Runway, da trägt sie wieder komplett verrückte Looks, riesige Ohrringe, Federhüte, auffällige Farben. Passt natürlich perfekt dazu, dass der Song auch im neuen Der Teufel trägt Prada 2 Film vorkommt. Beides feiern die Fans gerade komplett ab. Hier ist unser Platz 30, Lady Gaga.

zusammen mit Sabrina Carpenter klingt, haben wir bereits beim Coachella Festival vor kurzem bekommen, als Madonna plötzlich bei Sabrina Carpenter auf der Bühne stand. Jetzt haben die beiden ihren gemeinsamen Song Bring Your Love veröffentlicht, ist eine Vorbote zu Madonnas kommendem Album Confessions on a Dance Floor Part 2, wird am 3. Juli veröffentlicht. Bring Your Love ist ein Dance-Pop-Track und soll uns auf die Tanzfläche locken, wie Sabrina Carpenter und

Hoch die Hände, Wochenende. Schön, dass ihr am Start seid. Ich bin Dani hier bei Energy. Immer die besten neuen Hits. Ja, und nachdem Anfang des Jahres das norwegische Trio The Bowser zu Sony Music gewechselt sind, haben sie jetzt ihren zweiten komplett englischsprachigen Track für uns rausgebracht. Magnetic ist ein absoluter Feel-Good-Song, passt perfekt zu einem Sonnenuntergang am Fjord oder zu einer durchtanzten Clubnacht. Drei Plätze nach oben geklettert auf Platz 27.

Hey Leute, egal was ihr heute noch vorhabt, wir packen jetzt ein bisschen schwedische Leichtigkeit in eure Playlist. Ich bin Dani hier bei Energy, immer die besten neuen Hits. Und das Produzentenduo Naked hat sich jetzt mit dem amerikanischen Rapper Arden Jones zusammengetan. Hier ist die brandneue Single in knackigen 2 Minuten 20, um eure Laune jetzt am Wochenende noch ein bisschen zu

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8: Dani hier bei Energy. Immer die besten neuen Hits. Ich hoffe, ihr habt ein tolles Wochenende. Bei uns geht's jetzt hier so ein bisschen um Selbstliebe. Kamrad will uns mit seinem Song Hug Yourself beweisen, dass Selbstliebe nicht nur irgendein Social-Media-Spruch ist, sondern wichtiger denn je. Es geht darum, sich selbst einfach mehr zu feiern, anstatt immer nur selbstkritisch zu sein. Also, hiermit geht eine dicke, fette Umarmung an euch raus. Hier ist diese Woche neu mit dabei auf Platz 23. Kamrad mit Hug Yourself.

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2: 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Platz 19.

ehrlich, wer von euch wollte nicht auch schon mal eine ganz bestimmte Nacht für immer festhalten? Kevin Parker vom australischen Musikprojekt Tame Impala hat genau dafür jetzt die perfekte Hymne geschrieben. Ich bin Dani hier bei Energy, immer die besten neuen Hits. Wir sind mittendrin in den Energy Euro Hot 30 und der Song Dracula von Tame Impala und Jenny hat hier heute, glaube ich, den größten Sprung hingelegt. Also jetzt mal kurz die Sonnenbrillen wegpacken. Wir laufen vor dem Tageslicht davon. Hier sind Tame Impala und Jenny diese Woche 12 Plätze nach oben gesprungen auf Platz 17 mit Dracula.

Hause endlich zurück mit neuem Sound. Es geht um Umbruch und Veränderungen. Um das Gefühl, wenn man eigentlich genau weiß, dass sich etwas verändern sollte, man sich aber trotzdem lieber so ein bisschen selbst belügt, weil es einfacher ist. Malik Harris sagt über seinen Song, es ist so ein bisschen ein innerer Monolog. Es ist eine kompromisslose Auseinandersetzung mit dem, was man ist und der Version, die man gerne wäre. Macht das Sinn? Ich glaube schon. Hier ist Malik Harris jetzt für euch mit

seid bei unseren Energy Euro Hot 30. Ich freue mich, dass ihr mit dabei seid. Ich bin Dani und wir kommen zu Olivia Dean. Die ist ja aktuell quer durch Europa auf Tour unterwegs. Ihre Live-Outfits, die sind fast genauso beeindruckend wie ihre Stimme. Im Februar hat sie völlig verdient den Grammy als Best New Artist gewonnen und spätestens seit TikTok kommt man an So Easy kaum noch vorbei. Diese Woche auf Platz

Hier bei Energy immer die besten neuen Hits. Wir sind inzwischen in den Top 10 angekommen, unserer Top 30 Songs aller Energy-Stationen in ganz Europa. Und da haben wir eine Künstlerin, die mit ihren Songs aus ihrem neuen Album, welches sie im März veröffentlicht hat, bei mir zumindest seit Wochen rauf und runter läuft. Die Rede ist von Ray und ihrem neuen Album This Music May Contain Hope. Und wie der Name schon vermuten lässt, geht es vor allem um Hoffnung, Emotionen und persönliche Geschichten. Ja, und apropos persönlich, Ray hat einen zweiten Insta-Account, bei dem zeigt sie sich aktuell komplett ungeschminkt und privat und schreibt drunter More Rachel than Ray. Ich finde das Ganze mehr als sympathisch. Ja, und ihr aktueller Song Where is my Husband, der wird jetzt im Mai und Juni wahrscheinlich auf jeder zweiten Hochzeit Pflichtprogramm sein und ist bei uns diese Woche unser Platz

0: 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Happy Weekend, Leute. Immer die besten neuen Hits gibt's hier bei uns bei Energy. Schön, dass ihr mit dabei seid. Und eine ganz neue Single hat jetzt Chris DiSorandi am Start. Den kennt ihr vielleicht noch von seiner Nummer zusammen mit Two Colors und dem Safri Duo. Ging mega durch die Decke. Und jetzt hat er was Neues rausgebracht, was finde ich sehr, sehr gut zum Sommer passt. Im Interview hat Chris uns auch verraten, was denn so der Vibe vom Song ist. Worum geht's?
1: Good old days is all about celebrating the moment. 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
0: Dass wir uns einfach aufs Jetzt konzentrieren, den Moment genießen und dann vielleicht welche erschaffen, an die wir uns super gerne zurückerinnern. So Marmeladenglas-Momente. Darum geht's im neuen Track und den gibt's jetzt hier bei uns bei Energy. Das ist Good Old Days.

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Hoch die Hände. Wochenende, Dani hier für euch bei Energy. Immer die besten neuen Hits. Ja, und kurz vor seinem 30. Geburtstag, da hat Harry Styles wohl angefangen, seine komplette Karriere zu hinterfragen. Da hat er sich erstmal 2 Jahre zurückgezogen, war viel in Italien und auch in Berlin unterwegs. Und genau dort ist dann auch neue Musik entstanden. Zum Glück. Seit März gibt es ein neues Album, Kiss All The Time, Disco Occasionally. Das ist wahrscheinlich genau das, was er aktuell auch am meisten macht. Er ist ja angeblich frisch verlobt. Wir halten euch auf dem Laufenden, wann da die Hochzeitsglocken klingen. Hören ihn jetzt aber erstmal mit seiner aktuellen Nummer American Girls

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Platz 3.

ist schon wieder soweit. Trommelwirbel. Ich bin Dani hier bei Energy. Immer die besten neuen Hits. Und wir kommen zu unserer Nummer 1 in dieser Woche, unserer Energy Euro Hot 30. Allerdings ist der Trommelwirbel hier gar nicht so groß. Da hat sich ehrlich gesagt im Vergleich zur vergangenen Woche gar nicht viel getan. Auch in dieser Woche haben wir hier auf Platz 1 Alex Warren mit Fever Dream. Was seine Fans einfach an ihm lieben, er ist komplett authentisch. In seinen Songs steckt immer wahnsinnig viel Gefühl. Und vor allem sind viele direkt an seine Frau gerichtet, seine wohl größte Inspiration überhaupt. Auf Instagram hat er damals geschrieben, diesen Song habe ich für meine Frau geschrieben, aber jetzt gehört er euch allen und genau das feiern die Fans einfach ab. Also, hier ist unsere Nummer 1, Alex Warren mit Fever Dream und ich wünsche euch ein wundervolles Restwochenende.

Mark Atlas ist so ein Name, den man sich langsam auf jeden Fall merken sollte. Mark war schon bei großen Festivals unterwegs, hat Support-Shows gespielt und geht im Herbst sogar mit Picture This auf Tour. Jetzt hat er sein Debütalbum Nothing to Lose veröffentlicht und auch eine neue Single für euch. Die heißt You Against My Love und es geht um eine Liebe, bei der das Herz ja sagt, obwohl es eigentlich zu kompliziert ist. Hören wir jetzt bei

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1: Hoch die Hände, Wochenende mit Energy. Immer die besten neuen Hits. Ich bin Dani. Und jetzt kommen wir zum Mann der Stunde, der aktuell gefühlt die ganze Welt im Gepäck mit sich schleppt. Nach seinem Mega-Erfolg mit Show Me Love und Milliarden von Streams hat Wiz the MC was Neues für uns. Und ihr Lieben, der Track ist Sommerpur, entstanden in Kapstadt, bringt er uns genau die Afro-Beats-Vibes, nach denen wir uns gerade

gerade, glaube ich, alle sehnen. Während wir hier tanzen, packt Wiz the MC übrigens schon die Koffer. Er geht nämlich jetzt Ende April, Anfang Mai als Special Guest mit The Kid LAROI auf große US-Tour. Kann man ihm nur gratulieren. Wer also Bock hat jetzt am Wochenende auf unbeschwerte Nächte und richtig gute Laune, ist hier bei uns genau richtig. Hier ist Wiz the MC mit seiner neuen Nummer Wait For You.

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0: Jahren gerade. Ich glaube, das erste Mal seit 150 Jahren das perfekte Update für Kollegin Anna Gutmorgen von Jakob. Ihr Lieblingspolitiker Christian Lindner, den sie attraktiv findet. Dann auch noch aus Deutschland, was du gerade versuchst, dich da auch irgendwie abzudaten. Ja. Und dann konntest du noch reinsammeln in deinen Lieblingshustensaft.
1: Es war fantastisch, aber ich bin immer noch bei Christian stehen geblieben. Christian als Speaker, hallo, Morning Show, kannst du noch mal einen Platz hier frei machen?
0: 17. Mai hat sie Geburtstag, Christian, komm doch vorbei.
1: Als Geburtstagsgeschenk.
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